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0: Ja, und ihr seid auf jeden Fall nicht allein hier mit der Country-Musik und das am Samstagmorgen. Und damit mal einen wunderschönen guten Morgen hier aus dem Sendestudio in Kappeln. Ich guck raus, leicht bewölkt, Sonnenschein, ne? Ja, und die Sonne hat auch schon viel Kraft wieder, ja? Und ja, es ist, der Frühling ist in vollem Gange und ja, was soll ich sagen? Wir haben wieder 2 Stunden Country-Musik auf Deutsch, 3 Wochen sind endlich wieder um, ne? Und bisschen was Neues auch dabei und ja, ich würde sagen, wir starten mal und ohne Frühstück geht eigentlich gar nichts, oder?
1: Früh und

0: Köln.
1: Lucius an der Angel.
2: Lucius an der Angel, genau. Ja, das waren noch Zeiten, ne? Aus dem Jahr 85.
3: So, von jetzt haben wir wieder ein Cowboy-Lied hier.
2: Ach ja, ich liebe die Live-Aufnahmen. 85, Truckstop in Konzert, ja. Lucius und Cisco. Und ja, aber die Zeit dreht sich leider weiter, ne? Ja, naja. Aber wir haben auch etwas Neues, unter anderem dem Tom Hazy, genau. Und der beweist wiederum mit seiner Vielseitigkeit als Sänger und Instrumentalist, Solo als auch mit Band, sein eigenes Programm. Ne? Seine Musik... Ja, ist so ein bisschen beeinflusst von so ein paar Größen wie Paul McCartney, Beatles, ne, Elvis, Electric Light Orchestra, den Eagles und vielen anderen legendären Bands der 60er und 70er Jahre. Auch ein tolle Musikjahrzehnte. Und mit seinen Liedern ja, erzeugt er so einen unverwechselbaren Stil. Ne? Er ist ein erfolgreicher Musiker und Komponist und war als Bandmitglied und Frontmann der Sunny Boys, unter anderem Beat Company oder den Honky Tonk Hobos. Ne? Sehr erfolgreich und der begeistert mit seinem Talent auch unter anderem Stefan Waggershausen, Jürgen Drews, Mark Keller sowie Home Dressler, der bekannt als Mann hinter Thomas Gottschalk. Tom Hazy stand übrigens auch außerdem als Solist und Leadsänger und Rhythmusgitarrist auf bekannten Bühnen deutschlandweit. Ja, und ich habe mal eine aktuelle Single von ihm und die da heißt Der Sonne entgegen. Ist ein toller Song und ich möchte euch den einfach mal nicht vorenthalten.

Einmal vergeht der schönste Sommer. Ja, Ronny, war das aber ganz so schnell. Sind wir ja denn doch nicht. Nicht mal hier bei Country Music 24. Schönen guten Morgen allen Hörern, die hier eingeschaltet haben. Ich wünsche euch auf jeden Fall ein wunderschönes Wochenende und einen schönen Tag. Und für alle, die am Frühstücken sind, guten Hunger. Ne? Ja, die Iris zählt wieder ihre Toastscheiben. Ne? Ob das auch mehr als 2,45 sind. Liebe Grüße überall hin. Und ich komme zum ersten Musikwunsch und der Rico ist auch schon wach und auch am Frühstücken und auch liebe Grüße an seine Frau hiermit erledigt und natürlich, ich schicke auch an die Heike und den Micha an Mondsee, ja, die sind bestimmt wieder am Campen, ja, vielleicht haben die ja auch schönes Wetter, schicke ich liebe Grüße und er schrieb, ich hätte gern die Rhinestone Cowboys und die Country Lady und ich habe dann geguckt und dachte, den gibt's doch gar nicht von den Rhinestone Cowboys und dann habe ich mir überlegt, Mensch, die hießen doch früher mal anders. Genau, bevor sie Rhinestone Cowboys hießen, hießen sie Dröpscher. Genau, und da gibt's die Country Lady. Mhm.

Ja, ich hasse ja Formatradios mit ihren zwei CDs. Aber Der Mann von Nashville ist so ein toller Song, den kann man ruhig öfter mal spielen. Das ist so ein richtiger ein Song mit einem richtigen Ohrwurm-Faktor. Und letzte Woche hatte ich einen Musikwunsch hier von der Conny. Wenn sie dabei ist, einen schönen guten Morgen. Und da wusste ich noch nicht, dass der Song schon veröffentlicht ist. Die Rhinestones haben sich ja aufgelöst offiziell, aber der Mike macht weiter unter Rhinestone featuring Mike. Und die erste Single war Das gute Laune Radio. Und dem wünschte sich. Und ich guck mal, ob sie da noch was. Ja, ganz liebe Grüße möchte ich mit diesem Titel an Michael Schön schicken und Danke sagen. Liebe Grüße, Conny. Ja. Ja, der Michael. Ne? Ja, ich würde sagen, wir spielen ihn einfach mal. Das gute Laune. Wir sind ja sowieso ein gute Laune Radio. Ne? Auch wenn das sich manchmal nicht so anhört bei mir. Ach ja, heute ist das Wetter schön und wir haben alle gute Laune. Hoffe ich doch. Ne? Und wer nicht, ach komm, kommt schon.

Ach ja, Tex Harper, ja, der Roadie, ja, die sind ja auch heute noch unverzichtbar und ja, und natürlich auch einen schönen guten Morgen an die Antje, ne? Oh, ich wünsche dir ein schönes Wochenende und lass dir dein Frühstück schmecken, ne? Ja, Western Railroad haben wir hier und Louisiana. Und allen einen schönen guten Morgen, hier ist der Joe, hier ist Country Music auf Deutsch und guten Hunger und lasst euch gut gehen.

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1: Pete Carson, ja, und Truck and Roll hier bei Country Music 24. Ja, man könnte jetzt sagen, Truckstop ist back oder die Cowboys sind back. Ja, einige Urgesteine wie zum Beispiel Uwe Lost und Rainer Bach haben sich zusammen mit Bo Hart, Florian Lost, Chris Kaufmann und Dirk Schlag zusammengetan. Die machen so ein bisschen aufgefrischte alte Truckstop-Klassiker, bringen die. Und die hatten jetzt auch sehr erfolgreich 4 Konzerte. Und ich habe sie in Österreich erleben dürfen, weil ich es nach Maschen nicht geschafft habe. Maschen war ja so vorletztes Jahr. So man hatte eine Probe und man hat gedacht, ach, machen wir doch mal in dem alten Studio in Maschen. Das ist ja jetzt so ein, so ein Veranstaltungsort geworden, ne? Und da war der Antrag aber so groß, dass man aus dem Probetag einen zweiten Konzerttag gemacht hat. Und dann hat natürlich die Sylvia Stone, hat die dann nach Österreich das Jahr drauf eingeladen, also letztes Jahr. Und war auch sehr erfolgreich, volles Haus, war auch viel Arbeit, wie sie sagt, und dann haben sie sich gedacht, ach, wenn das so gut läuft, bringen wir mal eine Doppel-CD raus und natürlich gehen wir auf Tour. 4 Termine gab's und die waren recht erfolgreich besucht, ja. Also, nach dem Motto, wird schon gehen, wenn man will, ne, mein Papa hat immer gesagt, wenn du willst, kannst du gucken, jetzt habe ich den Faden verloren. mal einen schlauen Spruch bringen, wenn man will, kann man alles, kann man gucken ohne Kopf. So war das, ne? Aber irgendwie geht's dann schon. Tja, die Cowboys, Rainer Bach, Uwe Lost, hier.

0: Danke euch. Vielen Dank.
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Ach ja, Colorado 5, Country Music, ja, ist der beste Sound der Welt. Aus ihrem Album Easy, was da erschienen ist im Jahr 1994. Ja, wir kommen zu einem weiteren Titel aus dem Hause Jürgen Lippmann in Zusammenarbeit mit Stefan Thielen. Stefan Thielen kenne ich ja schon als Künstler einige Jahre und von dem habe ich auch mal so den ein oder anderen Titel zum Repräsentieren bekommen. Und der hat eine neue Single, ja. Und da freue ich mich. Lieber Stefan, ich schicke dir liebe Grüße nach Analogistan. Ne? Und der hat eine neue Single, die da heißt Ein Haus in Montana. Ja, der Mann, der auch schon mit Larry Schuber gearbeitet hat und der auch Songs hatte, die definitiv danach klingen. Ja, dieser hier nicht so sehr, aber er ist ja auch Stefan Thielen, ne? Und nicht Larry Schuber. Ja, Ein Haus in Montana. Wer hätte da nicht gerne Haus, ne? In den Wäldern?

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Volker Lechtenbrink, ja, Hitchhike, Baby. Ja, ja, auch mal was Nettes, ne, was man nicht alle Tage hört. Bernhard Hübner haben wir hier und auch der hatte letztes Jahr eine neue Single, die da heißt Hey, Hallo, Jesus. Ja, na dann.

Die Gruppe Truckstop und ja, Mama steht auf Jesus. Da haben wir das Thema auch mal abgehakt am heutigen Samstag hier bei Country Music auf Deutsch, auf Country Music 24. Ich, ja, mit dem Joe hier am Mikrofon, meiner einer, ne? Und wir kommen zum nächsten Musikwunsch. Onkel Rainer, sein Lieblingssong, ihr solltet euch den immer mal öfter wünschen. In der coolsten Country Late Night Show hier auf Country Music 24. In die Nacht mit Rainer, sein absoluter Top-Favorite-Song aus dem Jahr 1980. Musikwunsch auch vom Rico. Also dran denken, immer mal wünschen. Der freut sich.

Tja, Bobby Bear, Willie Nelson, Johnny Cash. Das waren Beavers Farm, ja. Und es ist mal wieder Country Time. Ja, und das auf Deutsch. Und ich schicke mal liebe Grüße an den Ronny. Er hat es heute mit Wecker auch mal wieder geschafft, dabei zu sein, schreibt er. Und tolle Songs, da findet ganz besonders auch meine liebe Mutti, die Inge im fränkischen Schwarzenbach am Wald. Heute ist sie auch von Anfang an dabei. Ach, Krümel im Hals. Ja, und er ist natürlich am Frühstücken. Tasse Kaffee und schönen großen Erdbeerkuchen. Ja, das ist dann genau das Richtige zum Frühstück. Mit frischer Schlagsahne. Ja, der isst mir einfach meinen Kuchen weg. Ja, ich glaube, den muss ich Nein, lass mal das mal. Wir machen mit Dagmar weiter. Tränen im Kaffee. Ich hoffe, er nicht.

So ist das, Katja Kay. Die Erde ist eine Scheibe aus ihrem Album. Alles echt, auch schon 2008, schon fast 20 Jahre her. Ja, jetzt habe ich mal mir gedacht, wir machen mal so eine kleine Tour von 4 Titeln durch Amerika. Hm? Ja, zumindest thematisch. Und den Anfang macht der gute Dead Haggard live aus der Werkstatt. Hm? Er singt in den 24er Maulschlüssel, glaube ich.

0: Hey, Heidi Gruppe Truckstop Amerika. Ne? Weiter geht's. Ah, dem Harley-Song von Hermann Lammers Meyer. Was für ein Sound, wa? Schönen guten Morgen hier nochmal. Hier ist der Joe, Country Music auf Deutsch.
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Ach ja, die Greyhounds und Sonne, weck mich auf. Ja, die hat mich heute geweckt. Strahlend blauer Himmel draußen und schönstes Sommerwetter. Ja, die Cowboys hatten wir ja schon live aus dem Studio Maschen. Schön war die Zeit, heißt die Scheibe. Kauft, Leute, kauft die Scheibe. Ist wirklich schön. Macht wirklich Spaß, ja. Und worauf ich mich bei dem Album am meisten gefreut habe, war, dass der Uwe da was im Petto hatte. Und zwar den Lucius hatte der im Petto. Mit dem Titel Irgendwas geht immer. Und da gab es die Tonspur und der Uwe and Friends haben das einfach neu eingespielt. Ja, ich denke mal, dass man vielleicht auf die Musik, vielleicht entweder gab es die Musik nicht oder man hatte die Rechte nicht oder was auch immer. Aber bei der Stimme haben ja ganz andere das letzte Wort. Ne? Und das sind ja Familie und Angehörige. Und das freut mich natürlich, dass es da ein unveröffentlichter Titel von Lucius aufs Album geschafft hat. Irgendwas, tja, immer.

Country Roads und keine Eile. Eine Eile haben wir ja sowieso nicht, aber ich sehe schon wieder, irgendeiner da draußen von meinen Hörern hat die Uhr schon wieder vorgedreht. Aber Party geht ja immer und deswegen reden wir nicht so viel.

die Gudrun und ihr langer Kaktus, ne? Gudrun Lange und Kaktus und ich tanz im Regen. Ja, es regnet ja Gott sei Dank nicht. Es hat die letzten Tage geregnet, das finde ich gut. Ist der Mai feucht und nass, füllt's dem Bauer Scheun und Fass. Ja, das hoffen wir doch mal, ne? Und in der letzten Sendung, glaube ich, hatte ich den Henk Weingart mal rausgekramt. Nie, selten, bis gar nicht, kaum gespielt. Ich glaube, ich hatte gar nichts von ihm. Musste mir erstmal was kaufen, weil ich irgendwo so einen tollen Song gehört habe. Und ich habe mal wieder mit Susanne. Mhm.

gute Iris McCollins, ich bin da für dich. Aus ihrem Album Liebeskrank aus dem Jahr 98, ja. Und leider ist nicht mehr draus geworden, was ich sehr traurig finde. Und aber naja, das Album ist ja da und das ist toll, ja. Und damit sind wir auch schon, haben wir schon überzogen. Die Regie in Berlin, die wird mir wieder die Löffel langziehen, aber ist egal. Auch mit langen Ohren hört man besser, ne? In diesem Sinne, habt ein schönes Wochenende, schönen Samstag, schönen Sonntag. Kommt gut in die neue Woche. Wir hören uns wieder am Montag zur Country-Kiste ab 20 Uhr. Ansonsten bleibt gesund, uns gewogen und natürlich, wenn er gesund bleibt, braucht er natürlich keinen Arzt. Am Mikrofon war der Joe, der wünscht allen ein schönes Wochenende. Tschüss, bye bye und bis die Tage.

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Das beklagte David Alan Coe 1975 in seinem ersten Top 10 Hit. Geschrieben von Steve Goodman und John Prine. Am 29. April ist David Alan Coe, 86-jährig, auf einer Intensivstation verstorben. Wir kommen auf diesen großartigen Künstler zurück, heute in Americana. Dessen Namen wir definitiv gehört haben. Nicht ohne Augenzwinkern am Ende des Liedes im letzten Vers. Zum Einstieg His Golden Messenger mit der neuen Single In the Middle of It aus der Feder von Michael Carrington Taylor. Er ist als Bandleader bei His Golden Messenger für Gesang, Gitarre und Percussion zuständig. Josh Kaufmann spielt bei der Aufnahme die Hammond-Orgel, das Klavier, die Tenorgitarre und den Bass. Gemeinsam zeichnen sie auch als Produzenten verantwortlich. 2007 hat Michael Carrington Taylor in Durham, North Carolina, diese Formation gegründet. Montag, 11. Mai 2026, 0 Uhr und exakt 10 Minuten. Damit wieder herzlich willkommen zu Americana, live aus dem Studio 1 in Ulm, Friedrich Hoog in the house. Und wir können in den nächsten 3 Stunden wieder gemeinsam amerikanische Musik hören, alternativ und exklusiv. Und das immer in den ersten 3 Stunden der Woche. Listen, there's music in the air. Herzliche Grüße gehen an dieser Stelle wieder an DJ Mick, DJ Wölkchen, DJ Bronco und countrymusic24.com. 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Cody Johnson überschwemmt die Welt gerade mit neuen Singles. Soeben kam Hello Lonesome heraus. Wäre das Zeug des Texaners nicht gut, würden wir es nicht spielen. Genevieve Lenore an der Fiddle, Scotty Sanders an der Pedal, Steel Guitar und ab geht's mit Hello Lonesome.

Malibu kommt vom brandneuen Album von Chiquis mit dem Titel Jenny. Da ist einiges aufzuklären, denn Chiquis ist Jenny. Geboren wurde sie am 26. Juni 1985 als Jenny Marin Rivera in Los Angeles. Ihre Mutter war Jenny Rivera, eine bekannte Sängerin, die im Alter von nur 43 Jahren im Dezember 2012 bei einem Flugzeugabsturz starb. Der Vater ist José Trinidad Marin. Als Sängerin nennt sie sich Chiquis Rivera oder einfach Chiquis. Von 0 auf 1 kommt diese Woche in die Billboard 200 das neue und damit vierte Studioalbum von Noah Kahan rein mit dem Titel The Great Divide. 389.000 verkaufter Einheiten in der ersten Woche alleine in den USA kann der 29-jährige Sänger, Gitarrist, Mandolinist und Banjo-Spieler aus Stratford, Vermont aufweisen. Damit ist The Great Divide sein erstes Nummer 1 Album in den USA. Das Vorgängeralbum Stick Season hat es ja nur auf Platz 2 geschafft. Auch in Großbritannien, Deutschland, Irland, Australien und anderen Ländern startet das Album auf Platz 1. Einfach phänomenal. Das Vorgängeralbum Stick Season von 2022 gehört bis heute in den USA zu den Top-Alben Woche für Woche in den Billboard 200. Diese Woche die Nummer 10. Und die Nummer 2 bei den Americana-Folk-Alben im Billboard. Zudem führt The Great Divide natürlich die Folk- und Americana-Album-Hitparade im Billboard an. Weil die Plattenfirma das Album als Americana angemeldet hat, und zwar nur als Americana, wird es in der Country-Album-Hitparade nicht gelistet. Ein Fehler des Plattenlabels. Zach Bryan wird in den Country- und Americana-Album-Charts gelistet, weil seine Plattenfirma schlauer ist. Checken wir rein bei The Great Divide. Americana Superstar Noah Kahan und American Cars, das er mitgeschrieben hat und mit dem er von 0 auf Platz 16 in die Hot 100 einsteigt.

Zuerst die Autos, dann deren Innenleben. Dashboard. Noah Kane mit einer weiteren Eigenkomposition von seinem neuen Album The Great Divide. Sie betritt die Hot 100 diese Woche direkt auf Platz 19. In der dritten Stunde habe ich noch seinen jüngsten ganz großen Hit Doris, der von 0 direkt in die Top 10 der Hot 100 einsteigt. Und nächste Woche ist das Album The Great Divide erneut die Nummer 1 bei den Americana-Folk-Alben und in den Billboard 200. Kameen Grand Ole Opry-Mitglied John Party aus Dixon, Kalifornien vom Album Honky Tonk Hollywood. Die neue Single Boots Off. Er kann nach einem Abend mit tollen Tänzen und so gar nicht schnell genug mit ihr in die Kiste springen. Und dazu natürlich vorher noch die Stiefel ausziehen.

mit seiner Eigenkomposition Willie, Waylon and Me ist, ja, irgendwie David Allan Coe auf die halbe Musikgeschichte bis dato eingegangen. Dieses Lied erreichte für David Allan Coe 1976 Platz 25 der Country Charts. Burrito Brothers, oder Flying Burrito Brothers, Birds, Roger McGuinn, Eagles, Beatles, Stones, Janis Joplin, Bob Dylan und natürlich Willie Nelson und Waylon Jennings. Nun starb David Allan Coe am 29. April im Alter von 86 Jahren in Dallas, Texas. Geboren wurde David Allan Coe am 6. September 1939 in Akron, Ohio. Als Kind hörte er die Musik von Johnny Ace und das machen wir jetzt auch. Pledging My Love.

Der Rhythm and Blues Sänger Johnny Ace aus Memphis, Tennessee, wurde nur 25 Jahre alt. Er starb am 25. Dezember 1954 in Houston, Texas. Ja, er liebte es, mit Pistolen zu spielen, schoss auch mal vom Auto aus, gerne auf Verkehrsschilder. Am Weihnachtstag 1954 war Johnny Ace im City Auditorium in Houston, Texas aufgetreten. In einer Pause spielte er hinter der Bühne mit einem Revolver, um seiner Freundin

0: und anderen Mädels zu imponieren. Sein Bassist Curtis Tillman beobachtete dies. Er berichtete, Zitat, Johnny Ace hat getrunken. Big Mama Thornton sagte zu ihm, pass auf mit der Knarre. Johnny antwortete, alles okay, der Revolver ist nicht geladen. Mit einem Lächeln auf dem Gesicht zielte er auf sich und drückte ab. Der Revolver war geladen. Zitat Ende. Big Mama Thornton hat die Szene ebenfalls voll miterlebt und sie ergänzte, eine Stunde zuvor habe Johnny Ace noch ein Auto gekauft, ein Oldsmobile, Baujahr 1955. Also ein brandneues Teil. Traurige Geschichte, eben berichtet von Dave Elwin in seiner Eigenkomposition vom Album 1111 von 2011. Unmittelbar nach seinem Tod hatte Johnny Ace mit der Ballade Pledging My Love 1955 einen 10-wöchigen Nummer-1-Hit in den R&B-Charts in Amerika. In den Hot 100 schaffte das Lied Platz 17. David Allan Coe war im Zeitpunkt des Todes seines Idols Johnny Ace 15 Jahre alt. Irgendwie muss ihn die Geschichte tief mitgenommen haben. Wir ziehen uns jetzt rein, wie Polo Hofer und seine Schmetterband aus der Schweiz den Tod von Johnny Ace verarbeitet haben. 1985 auf dem Album Giggering.
1: Die Geschichte hier ist wahr, meine Damen und Herren. Sie hat sich wirklich ereignet. In der grossen Garderobe hinter der Bühne vom Auditorium in Houston, Texas, in den Vereinigten Staaten. Es ist der Weihnachtsabend 1954. Das Konzert von Johnny Ace und seiner Band ist mit grossem Erfolg fertig gegangen. Es wird dort hinter der Bühne noch gefeiert und gefestet mit Personal und Freunden. Und es gibt viel zu lachen und viel zu trinken und ein nobles Buffet.

Die Squirrel Nut Zippers aus Chapel Hill, North Carolina, gegründet 1993. Ja, die haben sich in der Johnny Ace Christmas ihre eigenen Gedanken zum Tode des großartigen R&B-Sängers Johnny Ace im Jahr 1954 gemacht, auf dem Album Christmas Caravan von 1998. 1955 hat Veretta Dillard die Lieder von Johnny Ace aufleben lassen, denn Johnny has gone in dieser Welt. Ist David Allan Coe als 15-Jähriger hängen geblieben. Das ist sein musikalischer Hintergrund und das wurde auch zur Grundlage seiner persönlichen Tragödie.

Auch Frankie Irvin führt uns ins Jahr 1955 mit Johnny Ace's Last Letter. Wir gewinnen ein Gespür dafür, welch große Tragödie der unerwartete Tod von Johnny Ace war und wie das auf den 15-jährigen David Allan Coe gewirkt haben muss, der ein großer Fan des Sängers Johnny Ace war. The Rovers, von denen gab es 1955 das jetzt auflegende Salute to Johnny Ace. Herzergreifend.

In Why Johnny Why brachte auch Linda Hayes, die Schwester des Platters-Leadsängers Tony Williams, 1955 ihre Gefühle für Johnny Ace und dessen frühen sinnlosen Tod zum Ausdruck. The Five Wings sangen damals Johnny's Still Singin'. Alles die Welt des 15-jährigen David Allan Coe.

die amerikanische Cowpunk-Band Dash Rip Rock hat sich auch einmal Johnny Ace als Thema ausgesucht vor 30 Jahren. David Allan Coe musste also mit 15 Jahren miterleben, wie seine Welt zusammenbrach, als die Tragödie mit Johnny Ace passiert ist. Doch schon mit 9 Jahren war er auffällig geworden. Erziehungsanstalten und sogar 3 Jahre im Ohio Penitentiary zieren seine jungen Jahre. Im Gefängnis hat David Allan Coe einen anderen farbigen Singer-Songwriter kennengelernt, Screamin' Jay Hawkins. Dieser hat ihn ermutigt, Lieder zu schreiben. Hören wir den Rhythm and Blues und Rock'n'Roll Sänger Screamin' Jay Hawkins aus Cleveland, Ohio mit Take Me Back to My Boots and Saddle vom Album At Home with Screamin' Jay Hawkins von 1958.

1967 hatte David Allan Coe seine letzte Gefängnisstrafe abgesessen. Mit nichts in der Tasche, außer den Songs, die er geschrieben hat, zog es ihn nach Nashville. Dort lebte er in einem ausrangierten Leichenwagen. Den stellte er gerne vor dem Ryman Auditorium ab, wo damals noch die Grand Ole Opry zu Hause war. Coe sang dann in den Straßen von Nashville seine Lieder. Entdeckt wurde er von Shelby Singleton, dem Besitzer des kleinen Plattenlabels Plantation Records. Coe erhielt zwar einen Plattenvertrag, aber entstanden ist daraus nichts. Erst 1970 bei SSS International Records konnte David Allan Coe sein erstes Album Penitentiary Blues veröffentlichen. Wir hörten eben den von ihm selbst verfassten Titelsong. Auf dem Album hat er seine Zeit hinter Gitter verarbeitet und ja, da finden wir Lieder wie Cell Number 33, One Way Ticket to Nowhere, Death Row oder Age 21. Wer gut zugehört hat, weiß, weshalb Coe damals so klang, wie er klang. Here we go, Cell Number 33, David Allan Coe.

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1: Cell 33, One Way Ticket to Nowhere, Death Row und Age 21 waren eben musikalische Visitenkarten aus dem Debütalbum von David Allan Coe von 1970 mit dem Titel Penitentiary Blues, in dem er sein bisheriges Leben verarbeitet hat, das großteils hinter verschlossenen Türen stattgefunden hat. Im gleichen Jahr ist noch das Album Requiem for Harlequin erschienen. Auf diesem Album hat er Sprechgesang vertont. Eine Kostprobe ist die autobiografische Eigenkomposition The Beginning. In den nächsten 15 Minuten erzählt David Allan Coe Details aus seinem Leben. Besser als ich es je könnte.

1974, inzwischen hatte David Allan Coe zum großen Columbia-Label gewechselt, ist sein drittes Album The Mysterious Rhinestone Cowboy erschienen. Eine Single daraus wurde sein erster Hit, die Don Goodman Troy Seals Komposition If I Could Climb the Bottle, the Walls of the Bottle natürlich, If I Could Climb the Walls of the Bottle, Platz 80 in den Country Charts, 6 Wochen lang notiert. Auf dem Album fanden sich tolle Songs, wie zum Beispiel Please Come to Boston aus der Feder von Dave Loggins.

Wahnsinn. David Allan Coe sang 1974 Guy Clark's Desperados Waiting for a Train auf seinem dritten Album The Mysterious Rhinestone Cowboy. Aber da fand sich auch der alte Folksong The Old Grey Goose is Dead. David Allan Coe war für vieles gut. Und mit welcher musikalischer Vielfalt das geschieht, ja, das sagen wir jetzt mal on a roadie.

Die Eigenkomposition Atlanta Song, bei der Pete Drake eine herrliche Steelgitarre spielt, die zeigt, dass David Allan Coe Lieder schreiben konnte, die die Qualität von Kris Kristofferson Songs erreichen. In 3 Stunden kann man David Allan Coe nicht porträtieren. Dazu bräuchte man 30, aber das wären ja 10 Sendungen. Naja, daher verlassen wir an dieser Stelle das Album The Mysterious Rhinestone Cowboy mit 2 weiteren Eigenkompositionen. A Sad Country Song und River.

Mit dem autobiografischen River verlassen wir für heute David Allan Coe, der uns am 29. April 86-jährig verlassen hat. Ausgerechnet am 93. Geburtstag von Willie Nelson. Wir steigen demnächst wieder ein bei David Allan Coe, um zu sehen, was nach dem Album The Mysterious Rhinestone Cowboy passiert ist. Am 11. Mai 1963, somit heute vor 63 Jahren, stand Hawkshaw Hawkins in der zweiten von vier nicht aufeinanderfolgenden Wochen an der Spitze der US Country Charts mit Lonesome 7203 aus der Feder von Justin Tubb. Diesen seinen ersten und einzigen Tubb-Erfolg konnte der Sänger aus Huntington, West Virginia, nicht mehr erleben, denn 41-jährig war er knapp zwei Monate zuvor, am 5. März 1963 bei Camden, Tennessee, mit dem Flugzeug abgestürzt. Gemeinsam mit Patsy Cline und Cowboy Copas verlor er dabei sein Leben. Das Lied war drei Tage zuvor, am 2. März 1963, in die Country-Hitparade eingestiegen.

am 11. Mai 1968. Somit heute vor 58 Jahren führte er aus Bossier City, Louisiana, David Houston die Country-Hitparade des Billboard an mit Have a Little Faith aus der Feder von Billy Sherrill und Glenn Sutton. Der 5. Top-Erfolg für David Houston. Es lag auf sein Album Already It's Heaven und auf diesem Album hat David Houston auch Gentle on My Mind von John Hartford gecovert. Selten gehört, aber schöne Version.

Wir schreiben inzwischen den 11. Mai 1974. Sonny James aus Heckleburg, Alabama, schaffte heute vor 52 Jahren seinen 23. Top-Erfolg mit Is It Wrong for Loving You. Diese Warner Mac-Komposition sollte sein letzter Nummer 1-Hit in den Country-Charts sein. Aber Sonny James blieb bis 1983 in den Country-Charts vertreten mit weiteren 22 Aufnahmen. Der Gitarrist, Songschreiber und Sänger Andrew James Dolan aus Fort Worth, Texas ist einfach Dolan. Dann kann er solo oder mit seiner Dolan Band auftreten. In und um Fort Worth und Burleson, Texas. Hier seine aktuelle Single, The Best Thing I Never Did, die er gemeinsam mit Jay Bryant Wimp und seinem Co-Produzenten Chris Sly geschrieben hat. Come in! Dolan in Americana.

Mit Doris vom neuen Album The Great Divide stürmt Noah Kagan diese Woche von 0 auf Platz 9 in die Hot 100 rein. Sam Westhoff ist sein Co-Autor. Es ist ja schon Usus in den USA, dass viele Lieder

Am 11. Mai 1985. Mithin heute vor 41 Jahren führte Reba McEntire die Country-Hitparade an mit Somebody Should Leave. Damals in den 1980er und 90er Jahren führte kein Weg an Reba McEntire vorbei. Heute ist Ella Langley das Maß aller Dinge. Letzte Woche hatte ich ihr neues Duett mit Morgan Wallen aufgelegt. Diese Woche steigt es von 0 auf Platz 3 in die Country-Hitparade ein. I Can't Love You Anymore. Gleichzeitig neu auf Platz 7, der Hot 100. Ella Langley belegt dadurch die Plätze 1 bis 3 der Country-Hitparade. Choosin, Texas führt in der 23. Woche die Country-Hitparade an, parallel in der 8. Woche die Hot 100. Dann steht Be Her auf Platz 2 in der Country-Hitparade und I Can't Love You Anymore, wie gesagt, auf der 3. Die ersten drei Positionen der Country-Hitparade belegt hat zuvor nur eine einzige Frau, Beyoncé, in einer Woche im Jahr 2024. Das Kunststück ist darüber hinaus nur Morgan Wallen geglückt, der 13 Wochen lang im Zeitraum von Mai bis August 2025 die Plätze 1 bis 3 belegte. Dandelion ist das aktuelle Album von Ella Langley betitelt. Wir haben schon intensiv reingehört. Noch nie in Americana gehört haben wir Stella Lefty. Mit ihrem ersten Hit Boston springt sie diese Woche in der Country-Hitparade hoch. Von 14 auf Platz 10. Sie hat das Lied gemeinsam mit Noah Kane und drei weiteren Co-Autoren verfasst. Noah Kane ist Co-Autor, weil sein Stick Season im neuen Hit Boston verarbeitet wurde.

Stick Season stand ein klein wenig Pate für Stella Lefties Single Boston vom Februar, die diese Woche die Country Top 10 erreicht. Stick Season 2022, der Titelsong der dritten Noah Kane CD. Platz 9 für die Single, Platz 2 für das Album in den USA. Wir hatten heute ja schon ausführlich über die Chart-Explosion seines brandneuen Albums The Great Divide berichtet. Weltweit führt es die Album-Hitparaden an. Am 11. Mai 1996, damit heute vor ganz genau 30 Jahren, saß Kanadas Shania Twain in der zweiten von zwei Wochen on top der amerikanischen Country-Hitparade mit You Win My Love vom Album The Woman in Me. Ihr damaliger Ehemann und Produzent John Matt Lang hat diese Nummer geschrieben.

Shania Twain sage ich vielen Dank fürs Zuhören bei Americana. Jede Woche in der Nacht von Sonntag auf Montag von Mitternacht bis 3 Uhr. Und immer nach unserem alten Motto, same time, same station, same good music. Redaktion, Musik, Zusammenstellung ohne Mikrofon. In den vergangenen 3 Stunden Friedrich Hoog. Gute Nacht, guten Morgen, ain't the beautiful. Und bleiben Sie gesund und lustig und vor allem blau-gelb in den Farben der Ukraine.

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